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I'll circle back in a couple of mics, but it's still 10-8. I'll give a second advisor when I get 10-7. Cancel.